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1: Ein wunderschönen guten Morgen aus der deutsch-türkischen Radiosendung Merhaba Hamburg. Heute sind wir wieder für euch eine Stunde knapp nicht live, sondern in einer Vorproduktion. Heißt, wir haben euch schöne Musik vorbereitet und ihr könnt einfach euch hinlegen und diese Musik euch zuhören oder natürlich nebenbei arbeiten. Also egal was ihr macht, könnt ihr das nebenbei machen. Es sind wirklich sehr viele Lieder und sehr schöne Lieder mit dabei.

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1: Jetzt geht's weiter mit Ebru Yaşar und Ebru Gündeş. Also auch wieder zwei Interpreten, die mit E anfangen und jetzt in euren Ohren. Ja.

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1: Jetzt geht's weiter mit der Kategorie, also mit dem Buchstaben R. Und da ist einmal für uns Rafet Elroman und Ravi İnciğöz.

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1: Das war's dann leider heute von uns schon. Morgen um Punkt 9 Uhr geht's natürlich wieder für euch weiter. Also auf jeden Fall natürlich nicht vergessen, jeden Morgen uns einzuschalten. Und im Laufe des Tages geht natürlich auch weiter auf radiomerdeba.de. Dort auch nicht vergessen, uns einzuschalten. Bis dann, passt auf euch auf, bleibt gesund, achtet auf die Corona-Maßnahmen. Und tschüss.

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